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1: Polarisierung geht auch nach den Referenden weiter. Guten Tag, mein Name ist Ale Schinusch.
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1: Bei den gestrigen Referenden haben die Wähler bei rekordhoher Beteiligung mehrerer Gesetzesvorhaben unterschiedlich bewertet. Nach 99,98% der gezielten Stimmen zeigt sich ein geteiltes Ergebnis. Beim einzigen Volksentscheid über ein Gesetz lehnten die Wähler die Novelle zum Gesetz über parlamentarische Untersuchungsausschüsse ab. Bei den drei konsultativen Referenden sprach sich eine knappe Mehrheit gegen die Abschaffung des Rundfunkbeitrags aus. Zustimmung gab es hingegen für die Koppelung von Sozialhilfe an gemeinnützige Arbeit sowie für den Entzug des kommunalen Wahlrechts für Ausländer. Premierminister Janez Janša zeigte sich mit der Wahlbeteiligung und den Ergebnissen zufrieden. Wir werden den Willen der Wähler befolgen, fügte Janša hinzu. Aber auch Teile der Opposition sehen sich bestätigt. Oppositionschef Robert Golob wertete das Ergebnis als Zeichen mangelhaften Vertrauens in die Regierung.
2: Vsak boj se začne s prvim korakom. 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
1: Die Wahlbeteiligung war mit mehr als 54% sehr hoch. Bevor das endgültige Ergebnis bekannt wird, müssen jedoch noch die Stimmen per Post und aus dem Ausland hinzugezählt werden. Sloweniens Präsidentin Nataša Pirc-Musar hat sich für eine Prüfung eines jährlichen Referendumstags ausgesprochen.
3: En dan v letu bi bil pravi za to, da se postavijo vprašanja, ki so pomembna za ustroj naše države, in z referendumskim dnevom bi te referendume ločili od dnevno političnih kalkulacij.
1: Damit sollten Abstimmungen über wichtige staatliche Fragen von tagespolitischen Kalkulationen getrennt werden, sagte sie bei ihrer Stimmabgabe. Referenden seien ein Ausdruck des Volkswillens. Besonders wichtig sei das beim nachträglichen Gesetzesreferendum, das als einziges eine bindende Wirkung habe, hieß es. Die Außenminister der EU beraten heute in Luxemburg über zusätzlichen Druck auf Russland. Hintergrund sind die anhaltenden Angriffe auf die Ukraine und zunehmende hybride Bedrohungen gegen EU-Staaten. Geplant sind neue Sanktionen gegen rund 1600 Personen und Organisationen, so viele wie noch nie auf einmal seit Kriegsbeginn. Diskutiert werden auch Einschränkungen bei der Visavergabe an russische Staatsbürger, darunter Diplomaten. Zudem geht es auch um die weitere Militärhilfe für die Ukraine vor dem Winter, die Sicherheit der Schifffahrt im Nahen Osten und eine neue EU-Mission zur Ausbildung libanesischer Sicherheitskräfte. Doch zum Wetter. Nach einem regnerischen Tagesbeginn wird der Regen im Tagesverlauf nachlassen. Gebietsweise zeigt sich auch die Sonne. Die Temperaturen steigen dabei auf 14 Grad.
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1: Mit der Vorsicht im Zuge der westlichen Umfahrung von Ljubljana. Es gibt einen Gegenstand auf der Fahrbahn, und zwar zwischen Brdo und Kosice. Das ist von Ljubljana Infahrt Richtung Österreich. Zudem gibt es arbeitsstellenbedingt auch stockenden Verkehr mit zeitweiligen Staus. Und das im Zuge der A1 zwischen Maribo und Ljubljana, direkt am Abschnitt zwischen Šentjakob und Domžale. Infahrt Richtung Ljubljana erwartet Sie hier einen Zeitverlust von mindestens 5 Minuten, aber rechnen Sie eher mit 10. Es gibt zudem auch ein liegengebliebenes Fahrzeug, einen LKW, die rechte Fahrspur blockiert auf der A2 von Novo Mesto in Fahrtrichtung Ljubljana. Vorsicht ist geboten direkt vor dem Tunnel Malivrh. Wir wünschen eine angenehme Fahrt.
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1: Bitte Vorsicht, es gibt einen Gegenstand auf der Fahrbahn im Zuge der A1 der Autobahn von Maribor in Fahrtrichtung Ljubljana, direkt im Trojane-Tunnel. Also seien Sie dort bitte vorsichtig. Es gibt zudem einen Unfall im Zuge der A2 von Kroatien in Richtung Ljubljana. Der ist passiert zwischen Grosuplje-Sot und Grosuplje-Sahot-Cikava, also direkt vor Ljubljana. Ansonsten verläuft der Verkehr heute ja recht gut.
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1: EU-Außenminister über härtere Maßnahmen gegen Russland. Guten Tag, mein Name ist Aleš Jinuš.
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1: Die Außenminister der EU beraten heute in Luxemburg über zusätzlichen Druck auf Russland. Hintergrund sind die anhaltenden Angriffe auf die Ukraine und zunehmende hybride Bedrohungen gegen EU-Staaten. Geplant sind neue Sanktionen gegen rund 1600 Personen und Organisationen, so viele wie noch nie auf einmal seit Kriegsbeginn, sagte dazu die EU-Außenbeauftragte Kaja Kallas.
2: The main topic is war in Ukraine. We have now 1,600 listings that we are putting forward. We welcome the energy ceasefire when it holds.
1: Kallas begrüßte dabei auch die angekündigte ukrainisch-russische Energiewaffenruhe. Man müsse jedoch erst sehen, ob sie hält, sagte Kallas. Diskutiert werden auch die Einschränkungen bei der Visavergabe an russische Staatsbürger, darunter Diplomaten. Zudem geht es auch um weitere Militärhilfe für die Ukraine vor dem Winter, die Sicherheit der Schifffahrt im Nahen Osten und eine neue EU-Mission zur Ausbildung libanesischer Sicherheitskräfte. Slowenien setzt im Streit um US-Sanktionen gegen den Internationalen Strafgerichtshof auf Dialog mit Washington. Das sagte Außenminister Tone Kaiser vor dem Treffen der EU-Außenminister in Luxemburg. Slowenien stehe für die Einhaltung des Völkerrechts und die Arbeit unabhängiger internationaler Gerichte, betonte der Außenminister. Die EU hatte die von den USA angekündigten Sanktionen am Wochenende als inakzeptabel bezeichnet und deren Aufhebung gefordert. Washington will mit den Maßnahmen Transaktionen mit dem Gericht in Den Haag einschränken und dessen Arbeit erschweren. Die US-Regierung hatte bereits Sanktionen gegen 17 Vertreter des Gerichtshofs verhängt, darunter auch gegen die slowenische Richterin beim Gericht Betty Hula. Bundesarbeitsministerin und SPD-Co-Chefin Bärbel Baas tritt von beiden Ämtern zurück. Baas begründete den Schritt in einer öffentlichen Mitteilung mit dem Tod ihrer Stieftochter und mit öffentlichen Angriffen auf sich, auch aus den Reihen des Koalitionspartners der Union. Sie bringe momentan nicht die Kraft auf, ihre Regierungs- und Parteiarbeit vollumfänglich auszuüben. Deshalb habe sie sich entschieden, beide Ämter aufzugeben. Nach dem angekündigten Rücktritt äußerte sich SPD-Kollege und Bundesminister für Umwelt Carsten Schneider betroffen.
3: Gerne, Bärbel Baas. Nicht nur als Kollegin im Kabinett und Parteivorsitz, sondern viele Jahre auch im Bundestag. Wir waren gemeinsam parlamentarische Geschäftsführer. Schätze Sie sehr. Das ist persönlich ein Schritt, den es zu respektieren gilt. Das zeigt, Politik ist ein sehr aufreibendes, auch hartes Geschäft in der Öffentlichkeit. Und Bärbel Baas hat exzellente Arbeit als Parteivorsitzender, aber auch als Arbeitsministerin gemacht. Und das ist ein sehr schmerzsicher Rücktritt, den wir jetzt auch erstmal verarbeiten müssen.
1: Nach dem Rücktritt der Bundesarbeitsministerin wird Alexander Schweitzer die Nachfolge antreten. Der vergangene September war laut dem EU-Klimadienst Copernicus weltweit der zweitwärmste seit Beginn der Aufzeichnungen. Die durchschnittliche Temperatur lag demnach bei 16,27 Grad Celsius und damit 0,82 Grad über dem Durchschnitt der Jahre 1991 bis 2020. Wie schon im August wurde die Marke von 1,5 Grad über dem vorindustriellen Niveau gerissen. Diese Grenze gilt als wichtig für die Stabilität des Klimasystems und soll laut dem Pariser Abkommen nicht dauerhaft überschritten werden. Das Abkommen hatte die Staatengemeinschaft auf der UN-Klimakonferenz 2015 beschlossen, um einen Kollaps zu verhindern. Und noch zum Wetter. In Slowenien klingt der Regen heute Nachmittag allmählich ab. Vom Norden her lockert es auf und vielerorts kommt auch die Sonne zum Vorschein. Die Temperaturen steigen dabei auf 12 bis 16 Grad. An der Küste sind auch bis 20 Grad möglich.
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1: Bitte Vorsicht, es gab einen Unfall im Zuge der A2 von Kroatien in Richtung Ljubljana. Ist die rechte Spur gesperrt bei Šmarje Sab. Es hat sich zwischen Višnja Gora und Šmarje Sab in Richtung Ljubljana auch ein Stau gebildet. Um die 10 bis auch 15 Minuten Zeitverlust erwartet sie. Es gibt zudem ein linkgebliebenes Fahrzeug im Zuge der A1 von Ljubljana in Fahrtrichtung Maribor. Vorsicht bei Lukovica und Blagovica.
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1: Hallo, da sind wir wieder. Wie immer zu dieser Uhrzeit, so haben wir für Sie auch heute wieder einige Ausgetipps für den Abend vorbereitet. Und zu Beginn haben wir eine Einladung nach Maribor im dortigen Kulturzentrum Narodni Dom. Erwartet sich heute Abend die feierliche Eröffnung des 8. Festivals der alternativen Theaterproduktion SIS und dabei auch ein Konzert des heimischen Ensembles Tribute.

Beginn des Geschehens im Národný dom ist dabei um 20.30 Uhr. Wir machen einen Sprung nach Ljubljana. Auf dem dortigen Stadtplatz Novi Trg konzertieren heute Abend der Pianist Michael Baljan und der Orgelspieler Tomáš Seušek. Sie stellen dabei ihr Programm Liszt und Wagner vor, das dem Beginn der neuen deutschen Schule gewidmet ist.

Michael Valian und Tomasz Siłuszek also heute Abend im Atrium der Akademie der Wissenschaften und Künste mit Beginn hier um 20 Uhr. Im Club Channel Zero von Ljubljana konzertiert hingegen der kolumbianische Musiker Julian Mayorga. Dabei stellt er sein Album Chuck Chuck Chuck Chuck vor, das Elemente des Cumbio, Psychedelic Pop und elektronischer Musik beinhaltet. Davor erwartet sie auch noch ein Auftritt des instrumentalen Duos Gaia Taxi Band, das seine Musik aus der Musiktradition des Balkans schöpft.

0: Julian Mayorga und Gaia Taxi Band, also heute im Club Channel Zero von Metelkova mit Beginn hier ebenfalls um 20 Uhr. Und das wär's, was wir heute für Sie zusammengestellt haben. Wir wünschen an dieser Stelle gute Unterhaltung.
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1: Polarisierung geht auch nach den Referenden weiter. Guten Tag, mein Name ist Arne Schinusch.
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1: Bei den gestrigen Referenden haben die Wähler bei rekordhoher Beteiligung mehrerer Gesetzesvorhaben unterschiedlich bewertet. Nach 99,98% der gezielten Stimmen zeigt sich ein geteiltes Ergebnis. Beim einzigen Volksentscheid über ein Gesetz lehnten die Wähler die Novelle zum Gesetz über parlamentarische Untersuchungsausschüsse ab. Bei den drei konsultativen Referenden sprach sich eine knappe Mehrheit gegen die Abschaffung des Rundfunkbeitrags aus. Zustimmung gab es hingegen für die Koppelung von Sozialhilfe an gemeinnützige Arbeit sowie für den Entzug des kommunalen Wahlrechts für Ausländer. Premierminister Janez Janša zeigte sich mit der Wahlbeteiligung und den Ergebnissen zufrieden. Wir werden den Willen der Wähler befolgen, fügte Janša hinzu. Aber auch Teile der Opposition sehen sich bestätigt. Oppositionschef Robert Golob wertete das Ergebnis als Zeichen mangelhaften Vertrauens in die Regierung.
2: Vsak boj se začne s prvim korakom. 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
1: Die Wahlbeteiligung war mit mehr als 54% sehr hoch. Bevor das endgültige Ergebnis bekannt wird, müssen jedoch noch die Stimmen per Post und aus dem Ausland hinzugezählt werden. Sloweniens Präsidentin Nataša Pirc-Musar hat sich für eine Prüfung eines jährlichen Referendumstags ausgesprochen.
3: En dan v letu bi bil pravi za to, da se postavijo vprašanja, ki so pomembna za ustroj naše države, in z referendumskim dnevom bi te referendume ločili od dnevnopolitičnih kalkulacij.
1: Damit sollten Abstimmungen über wichtige staatliche Fragen von tagespolitischen Kalkulationen getrennt werden, sagte sie bei ihrer Stimmabgabe. Referenden seien ein Ausdruck des Volkswillens. Besonders wichtig sei das beim nachträglichen Gesetzesreferendum, das als einziges eine bindende Wirkung habe, hieß es. Slowenien setzt im Streit um US-Sanktionen gegen den Internationalen Strafgerichtshof auf Dialog mit Washington. Das sagte Außenminister Tone Kaiser vor dem Treffen der EU-Außenminister in Luxemburg. Slowenien stehe für die Einhaltung des Völkerrechts und die Arbeit unabhängiger internationaler Gerichte, betonte der Außenminister. Die EU hatte die von den USA angekündigten Sanktionen am Wochenende als inakzeptabel bezeichnet und deren Aufhebung gefordert. Washington will mit den Maßnahmen Transaktionen mit dem Gericht in Den Haag einschränken und dessen Arbeit erschweren. Die US-Regierung hatte bereits Sanktionen gegen 17 Vertreter des Gerichtshofs verhängt, darunter auch gegen die slowenische Richterin beim Gericht, Betty Hola. Und noch zum Wetter. In Slowenien klingt der Regen heute Nachmittag allmählich ab. Vom Norden her lockert es auf und vielerorts kommt auch die Sonne zum Vorschein. Die Temperaturen steigen dabei auf 12 bis 16 Grad. An der Küste sind auch bis 20 Grad möglich.
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1: Bitte Vorsicht, es hat sich ein Unfall ereignet und zwar auf der Verbindung Besnica-Hoče direkt bei Besnica in Fahrtrichtung Maribor in Fahrtrichtung Norden. Wie gesagt, ein Unfall. Es gibt seitdem Staus einmal vor dem Karawankentunnel in Fahrtrichtung Österreich. Um die einen halben Kilometer ist vor allem hier eine Lkw-Kolonne lang. Es gibt einen weiteren Stau im Zuge der A1 von Maribor Richtung Ljubljana zwischen der Raststation Polskava und der Slowenska Bistrica und ein liegen gebliebenes Fahrzeug, die langsame Fahrspur blockiert auf der A2 von Kroatien Richtung Ljubljana bei Višnja Gora.
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1: EU einigt sich auf neue Sanktionen gegen Russland. Guten Tag, mein Name ist Ale Schinusch.
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1: Die Europäische Union verhängt neue Sanktionen gegen Russland. Sie treffen fast 1600 Personen, Unternehmen und Einrichtungen. Damit geht die EU bewusst auf Distanz zu den USA, die Sanktionen auf russisches Diesel gelockert haben. EU-Außenbeauftragter Kaja Kallas forderte beim heutigen EU-Außenministertreffen in Luxemburg die USA zudem auf, weitere Sanktionen gegen Russland zu verhängen.
2: Our message is clear. If we want to end this war, the only way we can do this is putting more pressure on Russia, and we would call on US to put the sanctions in place so that actually we could finish this war.
1: Der Druck auf Moskau muss erhöht werden, um den Krieg gegen die Ukraine zu beenden, sagte Kallas, die von Washington gestern verkündete Energiewaffenruhe zwar begrüßte, jedoch Zweifel äußerte, ob Russland sie einhalten werde. Die von US-Präsident Trump angekündigte sofortige Waffenruhe im Energiesektor scheint allerdings schon jetzt gescheitert zu sein. Sowohl Kiew als auch Moskau meldeten nur wenige Stunden nach ihrer Verkündigung neue Angriffe, auch auf Energieanlagen. Die Europäische Union will den Import chinesischer Hybridautos ab dem kommenden Jahr auf 350.000 Fahrzeuge jährlich begrenzen. Die Quote soll anschließend 4 Jahre lang jedes Jahr um 6% steigen. Damit will die EU den Absatz chinesischer Fahrzeuge auf den europäischen Markt deutlich bremsen. Die EU hat mit China ein Handelsdefizit von rund 360 Milliarden Euro. Das Defizit stellt für die EU eine gewaltige Herausforderung dar. Es ist in jedem Mitgliedstaat spürbar. Es ist untragbar und erfordert einen glaubwürdigen Weg zur Wiederherstellung des Gleichgewichts, sagte dazu der EU-Handelskommissar Maroš Šefčovič.
3: The trade deficit is a mountain of challenge for the European Union, felt in every member state, and it is unsustainable and it demands a credible path.
1: Nach Schätzungen der EU-Kommission könnten die Importe von Hybridautos in diesem Jahr allerdings noch bis zu 800.000 Fahrzeuge erreichen. Im Gegenzug will China die Zölle auf europäische Produkte senken und den Export seltener Erden erleichtern. Der Wirtschaftsnobelpreis geht in diesem Jahr an die US-Forscher Robert Hall und Michael Woodward. Sie werden für die Entwicklung neuer makroökonomischer Modelle ausgezeichnet. Diese sollen helfen, Konjunkturschwankungen aufzufedern und die Wirtschaft wirksamer zu stabilisieren. Mit gut abgestimmten Maßnahmen der Finanz- und Geldpolitik könnten Krisen und starke Ausschläge der Konjunktur verringert werden, hieß es. Der Nobelpreis im Fach Wirtschaftswissenschaften wird erst seit 1969 verliehen. Er wird von der schwedischen Notenbank gestiftet und geht als einziger der Preise nicht auf das Testament des schwedischen Industriellen und Dynamiterfinders Alfred Nobel zurück. Wie die anderen Auszeichnungen wird er jedoch ebenfalls am 10. Dezember, dem Todestag Nobels, verliehen, und zwar in der schwedischen Hauptstadt Stockholm. Und noch zum Wetter. In Slowenien klingt der Regen heute Nachmittag allmählich ab. Vom Norden her lockert es auf und vielerorts kommt auch die Sonne zum Vorschein. Die Temperaturen steigen dabei auf 12 bis 16 Grad. An der Küste sind auch bis 20 Grad möglich.
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1: Vorsicht, es hat sich ein Unfall ereignet, und zwar im Zuge der östlichen Umfahrung von Ljubljana bei Zadobrova ist hier der Verkehr behindert. Von der nördlichen Umfahrung kommend weiter in Richtung Malince. Es gibt zudem auch Berufsverkehr, es staut an den gewohnten Stellen, aber diesmal nicht im Süden Ljubljanas, sondern im Westen bei der Abzweigung Kosarienfahrt Richtung Norden. Und es staut auf der nördlichen Umfahrung zwischen der Industriezone Šiška und Ljubljana Bežigrad. Auch vom Osten geht es wieder nur stockend voran. Von der östlichen Umfahrung bis nach Domžale. Hier gibt es ja diese Langzeitbaustelle. Es stockt und staut in beide Richtungen. Um die 20 Minuten ungefähr Zeitverlust werden sie haben. Einen 2 Kilometer langen Stau von LKW gibt es ebenfalls vor dem Karawankentunnel in Fahrtrichtung Österreich.
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1: Bitte Vorsicht, es gibt einen Unfall im Zuge der östlichen Umfahrung von Ljubljana bei der Abzweigung Zadubrova. Das ist von der nördlichen Umfahrung kommend von Nove Jarche in Fahrtrichtung der Abzweigung Malince. Zudem gibt es einen weiteren Unfall im Zuge der A2 von Kroatien in Richtung Ljubljana. Vorsicht bei Ivančna Gorica. Aufgrund von Berufsverkehr staut es noch immer vor allem auf der nördlichen Umfahrung von Ljubljana zwischen der Industriezone Šiška und Ljubljana Tomačevo und dann noch vom Osten Ljubljanas in Richtung A1 in Richtung Maribor. Da gibt es einen Stau von Ljubljana Sniberje an. Bis zum Žale geht es nur stockend voran. Um die 5 bis 10 Minuten Zeitverlust erwartet sie. Und einen 2 Kilometer langen Rückstau von LKW gibt es vor dem Karawankentunnel in Fahrtrichtung Österreich.
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4: Wenn man in Slowenien Skilaufen erwähnt, dann hört man im selben Satz auch den Namen des Skiherstellers Elan. Das Unternehmen, das nach dem Zweiten Weltkrieg nahe der kleinen Ortschaft Begunje in der slowenischen Region Oberkrain gegründet wurde, zählt nämlich zu den weltweiten Pionieren des Skilaufens und auch als Nationalstolz. Und 2018 wurde Elan der erste Skihersteller, der sich mit einem eigenen Museum rühmen kann. Das Museum befindet sich im Gebäude der Fabrik Elan in Begunje und stellt die Entwicklung der Skier von den Anfängen bis zu den modernsten Skiern sowie die Meilensteine im Design von Skiern vor. In seiner über 70 Jahre langen Geschichte brachte Elan nämlich unzählige Produkte auf den Markt, die mit ihrer Technologie, ihrer Form und ihren technologischen Eigenschaften die Geschichte des alpinen Skisports veränderten. Zudem standen die Skier von Elan unzählige Male auf den Siegertreppchen bei verschiedenen Sportdisziplinen. Der beste Skifahrer aller Zeiten, der Schwede Ingemar Stenmark, ist zum Beispiel während seiner gesamten Karriere ausschließlich auf Elan-Ski gefahren und hat unglaublich 86 Weltcuprennen gewonnen.
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1: Sloweniens Referendumsergebnisse bleiben vorläufig. Guten Abend, mein Name ist Aleš Jinuš.
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1: Nach der Auszählung von fast allen Stimmen zeichnet sich nach den gestrigen Referenden ein differenziertes Ergebnis ab. Die Wähler lehnten die Novelle zum Gesetz über parlamentarische Untersuchungsausschüsse ab. Sie sprachen sich jedoch für eine Koppelung von Sozialhilfe an gemeinnütziger Arbeit und gegen das kommunale Wahlrecht für Nicht-EU-Bürger aus. Besonders knapp ist das Ergebnis zur Abschaffung des Rundfunkbeitrags. Gut 50% sind dagegen. Das knappe Ergebnis rechtfertige keinesfalls die Abschaffung der Gebühr, sagte dazu RTV Slowenia-Chefin Natalia Gorščak.
2: Za nas tak rezultat pomeni, da politika nima legitimne odločitve volilcev za sabo, da lahko ukine RTV prispevek.
1: Dirigierende SDS und Premier Janez Janša stellen das Ergebnis allerdings in Frage und erheben Vorwürfe gegen die Wahlkommission. Die Opposition betont unterdessen, die Regierung müsse den Wählerwillen berücksichtigen. Das endgültige Ergebnis steht aber noch aus. Die Wahlkommission begann heute mit der Auszählung der Briefwahlstimmen aus dem Inland. Anschließend werden jene aus dem Ausland ausgezählt. Das Endergebnis soll am 19. Oktober vorliegen. Die EU-Kommission unterstützt Sloweniens Antrag, die Verbrauchssteuern auf Benzin und Diesel vorübergehend unter die EU-Mindestgrenzen zu senken. Nun muss noch der Rat der EU zustimmen. Die geplante Ausnahmeregelung soll 6 Monate gelten. Die Steuer auf einen Liter Superbenzin könnte von derzeit rund 42 auf 14 Cent sinken, die Dieselsteuer von 33 auf knapp 11 Cent. Damit will Slowenien die Kraftstoffpreise entlasten. Ob und wann die niedrigeren Steuern tatsächlich kommen, hängt noch von der Zustimmung der EU-Mitgliedstaaten ab. Der Abgeordnete Boris Mijic von der Partei Resnica hat sein Mandat niedergelegt. Das teilte Parteichef Zoran Stevanovic mit. Zuvor hatte der Parteivorstand Mijic ausgeschlossen und zum Rücktritt aufgefordert. Hintergrund sind mehrere Kontroversen um sein Unternehmen, darunter offene Schulden und Vorwürfe möglicher Verstöße gegen Arbeitnehmerrechte. Auch seine Angaben zu seinem Bildungsabschluss waren in Frage gestellt worden. Mijic habe erklärt, es habe sich um einen Fehler in den Unterlagen gehandelt. Ob sein Mandat automatisch an den nächstgereihten Kandidaten Slavko Moharic übergeht, hängt von den gesetzlichen Fristen ab. Der slowenische Radstar Primož Roglič hat noch nicht entschieden, ob er seine Karriere fortsetzt oder aufhört. Mehrere Teams sind an ihm interessiert und bereit zu warten. Doch nicht die Angebote seien das Problem, sondern er selbst, sagte Roglič. Er müsse herausfinden, ob er noch einmal die Motivation für einen Neuanfang habe, erklärte der 36-Jährige.
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1: Nach dem Ende seiner Saison und dem Vertragsende bei Red Bull Bora Hansgrohe schwankt Roglič weiterhin zwischen beiden Möglichkeiten. Mehrere Teams haben Angebote gemacht und warten auf seine Entscheidung. Im Gespräch sind unter anderem Pinarello und Lotto Intermarché. Und noch zum Wetter. Morgen zeigt sich das Wetter in Slowenien von seiner freundlichen Seite. Nach einem eher kühlen Morgen setzt sich verbreitet die Sonne durch und es bleibt weitgehend trocken. In den Morgenstunden ist es recht frisch mit rund 6 Grad. Tagsüber steigen die Temperaturen auf etwa 17 Grad.
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1: Abgesehen von einigen Baustellenbereichen verläuft der Verkehr auf den slowenischen Haupt- und Durchzugsstraßen momentan störungsfrei. Wir wünschen auch weiterhin eine angenehme Fahrt.
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1: Bei den gestrigen Referenden in Slowenien haben die Wähler mehrere Vorlagen unterschiedlich beurteilt. Sie lehnten Änderungen zu parlamentarischen Untersuchungsausschüssen ab, stimmten aber dafür, Sozialhilfe an gemeinnützige Arbeit zu knüpfen und Nicht-EU-Bürgern das kommunale Wahlrecht zu verwehren. Besonders knapp war das Votum zum Rundfunkbeitrag. Eine Mehrheit von gut 50% ist gegen seine Abschaffung. RTV-Chefin Natalia Gurschak sieht darin keinen Grund, die Gebühr zu streichen. Die regierende SDS und Premier Janez Janša zweifeln das Ergebnis. Jedoch an. Das Endergebnis wird erst kommender Woche bekannt gegeben, nach der Auszählung der Briefstimmen und der Stimmen aus dem Ausland. Die EU-Kommission unterstützt Sloweniens Plan, die Steuern auf Benzin und Diesel für 6 Monate deutlich zu senken. Jetzt müssen noch die EU-Mitgliedstaaten zustimmen. Dann könnte die Steuer auf einen Liter Superbenzin von derzeit 42 auf 14 Cent sinken, beim Diesel von 33 auf knapp 11 Cent. Ziel ist es, die Kraftstoffpreise zu entlasten. Wann die niedrigen Steuern tatsächlich kommen, ist aber noch offen. Der Wirtschaftsnobelpreis geht in diesem Jahr an die beiden US-Forscher Robert Hall und Michael Woodford. Sie werden für Modelle ausgezeichnet, die helfen sollen, Konjunkturschwankungen abzufedern und die Wirtschaft zu stabilisieren. Der Wirtschaftsnobelpreis wird seit 1969 von der schwedischen Zentralbank gestiftet. Anders als die übrigen Nobelpreise geht er zwar nicht auf Alfred Nobels Testament zurück, wird aber wie die Nobelpreise am 10. Dezember, den Todestag von Nobel, in Stockholm verliehen. Und noch zum Wetter. Morgen zeigt sich das Wetter in Slowenien von seiner freundlichen Seite. Nach einem eher kühlen Morgen setzt sich verbreitet die Sonne durch und es bleibt weitgehend trocken. In den Morgenstunden ist es recht frisch mit rund 6 Grad. Tagsüber steigen die Temperaturen auf etwa 17 Grad. 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
1: Bei den gestrigen Referenden in Slowenien haben die Wähler mehrere Vorlagen unterschiedlich beurteilt. Sie lehnten Änderungen zu parlamentarischen Untersuchungsausschüssen ab, stimmten aber dafür, Sozialhilfe an gemeinnützige Arbeit zu knüpfen und Nicht-EU-Bürgern das kommunale Wahlrecht zu verwehren. Besonders knapp war das Votum zum Rundfunkbeitrag. Eine Mehrheit von gut 50% ist gegen seine Abschaffung. RTV-Chefin Natalia Gurschak sieht darin keinen Grund, die Gebühr zu streichen. Die regierende SDS und Premier Janez Janša zweifeln das Ergebnis jedoch an. Das Endergebnis wird erst kommende Woche bekannt gegeben, nach der Auszählung der Briefstimmen und der Stimmen aus dem Ausland. Die EU-Kommission unterstützt Sloweniens Plan, die Steuern auf Benzin und Diesel für 6 Monate deutlich zu senken. Jetzt müssen noch die EU-Mitgliedstaaten zustimmen. Dann könnte die Steuer auf einen Liter Superbenzin von derzeit 42 auf 14 Cent sinken, beim Diesel von 33 auf knapp 11 Cent. Ziel ist es, die Kraftstoffpreise zu entlasten. Wann die niedrigen Steuern tatsächlich kommen, ist aber noch offen. Der Wirtschaftsnobelpreis geht in diesem Jahr an die beiden US-Forscher Robert Hall und Michael Woodford. Sie werden für Modelle ausgezeichnet, die helfen sollen, Konjunkturschwankungen abzufedern und die Wirtschaft zu stabilisieren. Der Wirtschaftsnobelpreis wird seit 1969 von der schwedischen Zentralbank gestiftet. Anders als die übrigen Nobelpreise geht er zwar nicht auf Alfred Nobels Testament zurück, wird aber wie die Nobelpreise am 10. Dezember, den Todestag von Nobel, in Stockholm verliehen. Und noch zum Wetter. Morgen zeigt sich das Wetter in Slowenien von seiner freundlichen Seite. Nach einem eher kühlen Morgen setzt sich verbreitet die Sonne durch und es bleibt weitgehend trocken. In den Morgenstunden ist es recht frisch mit rund 6 Grad. Tagsüber steigen die Temperaturen auf etwa 17 Grad. 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